0: gleich.
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19: Führende Tech-Manager haben den UNO-Sicherheitsrat vor den Risiken künstlicher Intelligenz gewarnt. OpenAI-Chef Sam Altman und Anthropic-Chef Dario Amodei forderten internationale Regeln für KI-Systeme. Die wichtigsten Entscheidungen dürften nicht allein von Laboren in San Francisco getroffen werden,

0: sondern müssten durch demokratische Prozesse gestaltet werden. US-Präsident Donald Trump lehnt ein globales Kontrollsystem für KI ab. Die USA würden das Wachstum einer Technologie nicht bremsen. Gute Nachrichten für alle Autofahrer. Die Bundesregierung bringt die Spritpreisbremse zurück. Für Oktober und November sollen Benzin und Diesel um mehr als 12 Cent pro Liter günstiger werden. Geplant sind eine Senkung der Mineralölsteuer und eine Begrenzung der Gewinnmargen. Beschlossen werden soll die Maßnahme kommende Woche im Nationalrat. Und der KAC bleibt in der Eishockey League weiter makellos. Die Klagenfurter haben das Kärntner Derby gegen den VSV klar mit 6:1 gewonnen und verteidigen damit die Tabellenführung. Ebenfalls ungeschlagen bleibt Liga-Neuling Mailand nach einem 5:4 gegen Vorarlberg. Salzburg kassiert dagegen im dritten Spiel die dritte Niederlage, 2:3 nach Penaltyschießen gegen Innsbruck.
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2: Von Deutschland und Tschechien kommen heute einige dichte Wolken auf uns zu und die bringen auch einige Regenschauer mit. Aber es gibt auch immer mal wieder etwas Sonne heute. Top-Temperatur 23 Grad mit dem Föhn im Süden.
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2: Schönen guten Morgen, liebe Autofahrer. Es ist kurz nach 6 und es läuft richtig gut auf Österreichs Straßen. Ihr kommt gut rein in diesen Donnerstag.
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2: Es ist 6:02. Wir starten rein in den Donnerstag, in den 24. September. Heute ja großer Tag in Salzburg. Der heilige Rupert, der Landespatron, wird gefeiert. Die haben da alle schulfrei heute. Aber wir gehen es gemeinsam an. Entweder wir bleiben zu Hause oder wir starten natürlich rein in die Schule. Ed Sheeran ist auch mit dabei. Nico Santos mit seiner 9. Gibt's auch gleich, aber jetzt erstmal Robin Beck.

0: Es ist so schön, bei uns in Österreich zu sein. Und den Österreicher am 24. September. Heute wichtiger Tag in Salzburg. Heilige Rupert, der Landespatron, der heißt also schulfrei. Und seit gestern ist auch wieder der Robertikertag.
1: Endlich ist Robertikertag wieder. Die Kinder haben Freude, die Ringelspiele, super Essen, super Trinken, alles perfekt. Wir sind total happy.
0: Na bitte. Happy sind jetzt auch alle wieder in Wien, weil heute um 10 Uhr geht's los mit der Wiener Kaiserwiesen. 18 Tage lang wird dann dort gefeiert. Johann Bittermann, der Geschäftsführer.
2: Jeder wartet auf den Einlass. Dann geht's los, dann gehst du ins Festgelände. 23 Verkaufshütten im Freibereich, Bundesländer präsentieren sich mit Kulinarik. Dann geht's in die Almhütten bei tollsten Flair und natürlich auch dann ab in die Zelte und einfach dabei sein, Gas geben und ja, das sind wir.
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Von einem Ohrwurm von Amy McDonald geht's weiter zum nächsten. Starley, Call on Me, hier auf Antenne Österreich, an diesem Donnerstagmorgen. Es ist 10 Minuten vor halb 7.

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17: Führende Tech-Manager haben den UNO-Sicherheitsrat vor den Risiken künstlicher Intelligenz gewarnt. OpenAI-Chef Sam Altman und Anthropic-Chef Dario Amodei forderten internationale Regeln für KI-Systeme. Die wichtigsten Entscheidungen dürften nicht allein von Laboren in San Francisco getroffen werden.

0: geschaffen werden, sondern müssten durch demokratische Prozesse gestaltet werden. US-Präsident Donald Trump lehnt ein globales Kontrollsystem für KI ab. Die USA würden das Wachstum einer Technologie nicht bremsen. Gute Nachrichten für alle Autofahrer. Die Bundesregierung bringt die Spritpreisbremse zurück. Für Oktober und November sollen Benzin und Diesel um mehr als 12 Cent pro Liter günstiger werden. Geplant sind eine Senkung der Mineralölsteuer und eine Begrenzung der Gewinnmargen. Beschlossen werden soll die Maßnahme kommende Woche im Nationalrat. Und der KAC bleibt in der Eishockey League weiter makellos. Die Klagenfurter haben das Kärntner Derby gegen den VSV klar mit 6:1 gewonnen und verteidigen damit die Tabellenführung. Ebenfalls ungeschlagen bleibt Liga-Neuling Mailand nach einem 5:4 gegen Vorarlberg. Salzburg kassiert dagegen im dritten Spiel die dritte Niederlage, 2:3 nach Penaltyschießen gegen Innsbruck.
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2: Kalt ist es jetzt aktuell noch in der Früh. 7 Grad messen wir in Horn, 6 Grad hat es sogar nur in Gnas in der Steiermark und 9 messen wir in Dornbirn. Es wird heute aber noch wärmer, vor allem im Süden Österreichs. Mit dem Föhn erreichen wir da bis zu 23 Grad, ansonsten sind es maximal 21 Grad. Heute wird es aber grundsätzlich recht wechselhaft, einige Regenschauer sind damit dabei.
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2: Schönen guten Morgen, es ist kurz nach 6:30. In Tirol ist ein Unfall passiert auf der B172. Zwischen Walchsee und Kössen ist er jetzt aktuell gesperrt. Ansonsten läuft es auch ganz gut im Frühverkehr. Ich wünsche euch eine gute und vor allem sichere Fahrt.
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2: So, großer Tag heute für unsere Nationalmannschaft. In 14 Stunden und 12 Minuten geht's los, das erste Nations League Spiel. Zeitgleich haben wir dann den neuen Captain Michael Gregoritsch im Interview. Aber jetzt gibt's auch ein bisschen WM-Feeling mit Österreichs bester Musik.

0: One Republic hier am Donnerstag. Es ist der 24. September. Heute großer Fußballtag bei uns im wunderschönen Österreich. Auftakt in der Nations League heißt nämlich für unser Nationalteam gegen Israel. Aber es wird definitiv so klingen.
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0: Genau so ist es. Es wird aber ein super spannendes Spiel werden. Insgesamt sind nämlich 9 Neulinge mit dabei. Aber beim Training in Windischgarsten war es schon ganz super. Michael Gregoritsch, der neue Kapitän.
2: Wenn man die Energie dann gesehen hat von der gesamten Truppe, glaube ich nicht, dass irgendwie das erkennbar war, wer jetzt da neu ist oder wer alt war, sondern da sind wirklich dann alle vorangegangen und ich glaube, das ist das mit Abstand Wichtigste. Und dann ist es auch egal, wie viele es sind. Wenn so Energie herrscht, dann können alle Führungsspieler sein.
0: Also bitte heute Angig um 20.45 Uhr auf der Google in Linz.
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0: Minuten vor 7. Antenne Österreich hier am 24. September, heute nächster Herbsttag. Ich meine, das gestern, das war ja schon richtig genial.
1: Einfach auf der Couch liegen, kuscheln und den Blättern zugucken, wie sie runterfallen.
0: Ja, genau so ist es. Heute ist es ein bisschen wechselhafter Herbsttag, da ist ein bisschen mehr Regen mit dabei, aber das heißt einfach umso mehr kuscheln bei uns in Österreich.
2: Österreich.

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0: KI-Kontrolle, Tech-Chefs für internationale Regeln und Kaiserwiesen startet heute.
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0: Im Studio Alina Wörgerter. Führende Tech-Manager haben den UNO-Sicherheitsrat vor den Risiken künstlicher Intelligenz gewarnt. OpenAI-Chef Sam Altman und Anthropic-Chef Dario Amodei forderten internationale Regeln für KI-Systeme. Die wichtigsten Entscheidungen dürften nicht allein von Laboren in San Francisco getroffen werden, sondern müssten durch demokratische Prozesse gestaltet werden. US-Präsident Donald Trump lehnt ein globales Kontrollsystem für KI ab. Die USA würden das Wachstum einer Technologie nicht bremsen. Im Fall der getöteten 53-jährigen Frau aus Laakirchen gibt es weiter keinen Verdächtigen. Das bestätigt die Staatsanwaltschaft Wels. Die

0: war ja Anfang September nahe der Arga in Vöcklabruck gefunden worden. Laut Obduktion starb sie an zahlreichen Stichverletzungen. Weitere Details nennt die Staatsanwaltschaft aus ermittlungstaktischen Gründen derzeit nicht. Und die Kaiserwiesn startet heute im Wiener Prater. Bis 11. Oktober werden rund 380.000 Besucher erwartet. Insgesamt gibt es rund 150 Konzerte und täglich Programm bis Mitternacht. Neu sind heuer Awareness-Teams. 8 speziell geschulte Personen sind ständig am Gelände unterwegs, um bei Belästigung oder Problemen zu helfen.
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2: Ja, das ist heute etwas wechselhafter bei uns in Österreich. Da sind einige Regenschauer mit dabei, aber es zeigt sich auch immer wieder die Sonne. Von den Temperaturen her maximal 21 Grad. Nur im Süden kann es eine Spur wärmer werden. Da ist nämlich einiges an Föhn mit dabei.
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2: Es ist kurz nach 7. Weiterhin gesperrt ist in Tirol die BR-172 zwischen Walchsee und Kössen nach einem Unfall. Da könnt ihr aktuell nur großräumig über St. Johann ausweichen. Und ziehe Frühverkehr aktuell in Wien auf der A23 Richtung Graz von Stadlau bis zum Knoten Kaisermühl. Rechnet hier mehr Zeit ein. Ich wünsche euch eine gute und vor allem sichere Fahrt.
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2: Und natürlich mit ganz viel von Österreichs beste Musik. Calvin Harris und Ellie Goulding sind gleich mit dabei. Keigo ist auch schon munter. Aber jetzt erstmal was ganz Euphorisches. Loreen mit Euphoria hier von Antenne Österreich. Schönen guten Morgen.

0: Runway. Gemeinsam geht's rein in diesen Donnerstag, Antenne Österreich hier. Es ist der 24. September. Tja, Arbeitstag, vorletzter Arbeitstag vor dem Wochenende. Was steht an, Lara?
1: Ich bin jetzt gerade auf dem Weg in die Arbeit, in einem Café. Das muss ich heute aufsparen, Frühschicht. Deswegen sind wir jetzt schon unterwegs. Aber mein Tag hört ja nachher gegen 2 nicht auf. Ich bin nachher daheim am Hof und ja, da haben wir eigentlich noch allerhand zu tun. Dann geht die Arbeit eigentlich nachher gleich weiter.
0: Wahnsinn, fleißig, fleißig. Aber gemeinsam schaffen wir das. Und natürlich auch mit Österreichs bester Musik. Jetzt mit den

In Oberösterreich, im Müllviertel, dürfte wohl wer sehr durstig gewesen sein. Da werden nämlich gerade Bierdiebe gesucht. Ja, letzten Samstag sind bei einem Fest, nämlich vom Fußballclub vor Ort, gleich 350 Liter Bierfässer verschwunden. Ja, der Fußballclub ist mittlerweile schon auf der Suche, aber leider noch nicht recht fündig geworden. Die Bierdiebe haben sich auch noch nicht gemeldet. Darum gibt es jetzt ein Ultimatum an die Durstigen. Bis Samstag können sie sich melden. Dann wird nämlich auch die Anzeige zurückgezogen. Also, trinken wir doch lieber gemeinsam das Bier, bevor wir es einfach mitnehmen. So ein 50-Liter-Fass, das ist eh richtig viel. Wir starten rein in den

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5: Im Studio Alina Wörgetter. Führende Tech-Manager haben den UNO-Sicherheitsrat vor den Risiken künstlicher Intelligenz gewarnt. OpenAI-Chef Sam Altman und Anthropic-Chef Dario Amodei forderten internationale Regeln für KI-Systeme. Die wichtigsten Entscheidungen dürften nicht allein von Laboren in San Francisco getroffen werden, sondern müssten durch demokratische Prozesse gestaltet werden. US-Präsident Donald Trump lehnt ein globales Kontrollsystem für KI ab. Die USA würden das Wachstum einer Technologie nicht bremsen. Im Fall der getöteten 53-jährigen Frau aus Laakirchen gibt es weiter keinen Verdächtigen. Das bestätigt die Staatsanwaltschaft Wels. Die Frau war ja Anfang September nahe der Ager in Vöcklabruck gefunden worden. Laut Obduktion starb sie an zahlreichen Stichverletzungen. Weitere Details nennt die Staatsanwaltschaft aus ermittlungstaktischen Gründen derzeit nicht. Und die Kaiserwiesn startet heute im Wiener Prater. Bis 11. Oktober werden rund 380.000 Besucher erwartet. Insgesamt gibt es rund 150 Konzerte und täglich Programm bis Mitternacht. Neu sind heuer Awareness-Teams. 8 speziell geschulte Personen sind ständig am Gelände unterwegs, um bei Belästigung oder Problemen zu helfen.
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6: Ja, das ist heute so lala. Grundsätzlich ist wieder einiges an Sonne mit dabei und wir kommen auch bis zu 23 Grad. Aber von Tschechien und von Deutschland her kommen viele dichte Wolken.

0: Wolken und da gibt es dann heute noch einige Regenschauer.
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0: Kurz nach 7:30. Vorsicht in der Steiermark auf der A9 Richtung Graz zwischen Rottenmann und Trieben. Da ist ein Tier angefahren worden und liegt da auf der Fahrbahn. Der Streckendienst ist aber bereits auf der Zufahrt. Und 10 Minuten plus haben wir in Wien auf der A23 im Frühverkehr Richtung Inzersdorf zwischen Stadlau und dem Knoten Kaisermühlen. Ich wünsche euch eine gute Fahrt.
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0: Um 7:58. Schönen guten Morgen, Österreich. Jetzt Loi mit dabei und Red Eyes. Wir starten gemeinsam rein in diesen 24. September. Es wird ein guter Donnerstag. Morgen immerhin schon Freitag. Wochenende steht bevor. Es ist greifbar. Schönen guten Morgen.

0: Die meisten Hits ganz ausgespielt hier bei uns auf Antenne Österreich am Donnerstag. Es ist der fiese Freitag, nur mehr heute Morgen und dann ist das Wochenende bevor. So, was haben wir da noch so für Motivationstipps für die letzten Tage vor dem Wochenende?
1: Kinder. Ich muss in der Früh aufstehen, damit sie in den Kindergarten und in die Schule kommen. Das ist die beste Motivation, die man haben kann.
0: Ja, alles klar. Was gibt's sonst noch?
2: Musik hören.
0: Na bitte. Und da haben wir jetzt Phil Collins. Ich glaube, der motiviert uns richtig jetzt. Also 7:42 Uhr, Dance into the Light. Das ist Österreichs beste Musik am Donnerstagmorgen. Wir starten rein in diesen

0: Antenne Österreich hier am Donnerstag. Und aktuell feiern wir ja gerade so richtig bei uns in Österreich. Wir feiern Österreich und die ganzen Feste rundherum. Seit gestern ja Ruperti-Kirtag in Salzburg.
1: Endlich ist Ruperti-Kirtag wieder. Die Kinder haben eine Freude, die Ringelspiele, super Essen, super Trinken, alles perfekt. Wir sind total happy.
0: Ja, wunderbar. Und ab heute wird es dann auch rund in Wien. Die Wiener Kaiserwiesen startet. Um 10 Uhr geht es da los. Und das ist schon unglaublich. Johann Bittermann, der Geschäftsführer.
2: Jeder wartet auf den Einlass. Dann geht's los, dann gehst du ins Festgelände. 23 Verkaufshütten im Freibereich, Bundesländer präsentieren sich mit Kulinarik. Dann geht's in die Almhütten bei tollsten Flair und natürlich auch dann ab in die Zelte und einfach dabei sein, Gas geben und ja, das sind wir.
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13: Xi Jinping zu Staatsbesuch in Washington und Spritpreisbremse kommt im Oktober zurück.
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13: Im Studio Alina Wergerter. Chinas Präsident Xi Jinping ist zu einem dreitägigen Staatsbesuch in Washington eingetroffen. US-Präsident Donald Trump hat ihn persönlich am Flughafen empfangen. Ein seltenes Zeichen der Bedeutung des Treffens. Im Mittelpunkt der Gespräche stehen der Handelsstreit, künstliche Intelligenz und internationale Konflikte. Zudem wurde eine Zollpause zwischen beiden Ländern bis Jänner verlängert. Gute Nachrichten für alle Autofahrer. Die Bundesregierung bringt die Spritpreisbremse zurück. Für Oktober und November sollen Benzin und Diesel um mehr als 12 Cent pro Liter günstiger werden. Geplant sind eine Senkung der Mineralölsteuer und eine Begrenzung der Gewinnmargen. Beschlossen werden soll die Maßnahme kommende Woche im Nationalrat. Und trotz Rekordhitze läuft der heimische Tourismussommer sehr gut. Laut Wirtschaftskammer liegen die Buchungen über dem Vorjahr.

0: Im August um 3, im September um 4%. Besonders stark zugelegt haben heuer die Buchungen von Urlaubern aus Tschechien, Italien, Polen, Ungarn, Großbritannien und Nordirland sowie den Niederlanden.
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2: Heute ist es eher wechselhafter. Viele dichte Wolken sind damit dabei und auch einige Regenschauer, vor allem dann am Nachmittag. Aber auch die Sonne zeigt sich immer wieder mal und es wird auch doch angenehm warm. Bis zu 23 Grad gibt es mit dem Föhn im Süden.
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2: Kurz nach 8. Es ist einiges los im Frühverkehr in Wien auf der A22 Richtung Tangente. Beim Knoten Kaisermühlen dauert es 10 Minuten länger. Und auf der A23 Richtung Inzersdorf zwischen Stettlau und dem Knoten Kaisermühlen dauert es 10 Minuten länger. Und in Oberösterreich haben wir auch ein Plus von 10 Minuten im Frühverkehr auf der B3 von Perg nach Matthausen. Gute und vor allem sichere Fahrt.
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2: Was macht man an einem doch eher ein bisschen verregneten Herbsttag?
3: Heavy Couching. Hinlegen, gar nichts machen. Fernsehen einschalten, schlafen.
2: Genau das machen wir. Aber jetzt fetzen wir erstmal in die Arbeit. Gemeinsam mit mir. Ich bin Gloria Grünberger. Und natürlich gemeinsam mit Österreichs bester Musik. Jetzt mit Cheerleader. Die meisten Hits ganz ausgespielt, gibt hier bei uns. Schönen guten Morgen.

0: Und der Salzverkehr, es ist 8 nach 11 an diesem Donnerstagmorgen. Heute wieder ganz viele Märkte bei uns im wunderschönen Österreich. Die Schranne in Salzburg zum Beispiel oder auch der Benediktinermarkt in Klagenfurt läuft schon seit 6 Uhr und der Hans hat schon fleißig eingekauft.
1: Ja, alles, was mir meine Frau aufgeschrieben hat, ein Spitzgrat, Spitzpaprika, ein Faschiertes, ein Schweinsbrot und einen kleinen, Zwiebel, Knofe, Paradeiser, ein Kilo Erdäpfel, ein Honig und ja, dann habe ich es eigentlich. Ja.
0: Ja, klingt auf jeden Fall schon mal für ihn nach einem guten Essen, auch fürs Wochenende. Also heute noch ein bisschen shoppen morgen und dann haben wir schon wieder Wochenende bei uns in Österreich.

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2: Großer Fußballtag heute bei uns im wunderschönen Österreich. Und ein Österreicher am Donnerstag. Auftakt heute in die Nations League für unser Nationalteam gegen Israel. Das Ganze wird dann irgendwie schon recht spannend. Es sind nämlich 9 Neulinge mit dabei. Aber beim Training in Wüdischgasten war schon super, hat es geheißen. Ja, die Jungs, die sind motiviert. Teamchef Ralf Rangnick.
3: Wir wollen gut in die Gruppenphase starten und das Spiel gewinnen. Auch mit einem richtig guten Spiel. Mich interessiert vor allem natürlich auch die Art und Weise, wie wir spielen. Und wenn das Spiel dann vorbei ist, dann werden wir uns ab dem Moment mit dem Spiel am Sonntag beschäftigen in Wien.
2: Also heute Ankick um 20.45 Uhr in Linz gegen Israel. Am Sonntag wird dann gegen Kosovo in Wien gespielt.
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9: Im Studio Alina Wergerter. Chinas Präsident Xi Jinping ist zu einem 3-tägigen Staatsbesuch in Washington eingetroffen. US-Präsident Donald Trump hat ihn persönlich am Flughafen empfangen. Ein seltenes Zeichen der Bedeutung des Treffens. Im Mittelpunkt der Gespräche stehen der Handelsstreit, künstliche Intelligenz und internationale Konflikte. Zudem wurde eine Zollpause zwischen beiden Ländern bis Jänner verlängert. Gute Nachrichten für alle Autofahrer. Die Bundesregierung bringt die Spritpreisbremse zurück. Für Oktober und November sollen Benzin und Diesel um mehr als 12 Cent pro Liter günstiger werden. Geplant sind eine Senkung der Mineralölsteuer und eine Begrenzung der Gewinnmargen. Beschlossen werden soll die Maßnahme kommende Woche im Nationalrat. Und trotz Rekordhitze läuft der heimische Tourismussommer sehr gut. Laut Wirtschaftskammer liegen die Buchungen über dem Vorjahr, im August um 3, im September um 4%. Besonders stark zugelegt haben heuer die Buchungen von Urlaubern aus Tschechien, Italien, Polen, Ungarn, Großbritannien und Nordirland sowie den Niederlanden.
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10: Ja, die Sommerhitze spüren wir aktuell gar nicht mehr. Wir messen 7 Grad in Innsbruck, 8 hat es in Graz und 9 in Linz. Es wird aber heute noch eine Spur wärmer. Bis zu 23 Grad sind mit dem Föhn möglich. Heute aber allgemein eher ein bisschen wechselhafter. Einige Regenschauer sind damit dabei.
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10: Schönen guten Morgen, liebe Autofahrer. Es ist einiges los im Frühverkehr. Wir starten in Wien auf der A22 Richtung der Tangente. Beim Knoten Kaisermühlen dauert es 10 Minuten länger. Und auch auf der A23 Richtung Inzersdorf zwischen dem Knoten Hirstetten und dem Knoten Kaisermühlen dauert es 10 Minuten länger. Bei der Westeinfahrt Richtung Zentrum haben wir aktuell einen Plus von einer Viertelstunde. In Oberösterreich dauert es 10 Minuten länger im Frühverkehr auf der B3 von Perg nach Matthausen und auch im Salzburg am Weg in die Stadt Salzburg auf der Münchner Bundesstraße dauert es auch 10 Minuten länger. Gute Fahrt!
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10: 8:58 haben wir es und hier ist New Religion. Das ist Österreichs beste Musik. So starten wir gut rein in diesen Donnerstag.

Mit Österreichs bester Musik geht's durch diesen Donnerstag. Heute der nächste Herbsttag. Seit gestern ist er ja ganz offiziell. Und dieser Herbst, der ist schon einfach wichtig.

0: tatsächlich ein Traum.
1: Einfach auf der Couch liegen, kuscheln und den Blättern zugucken, wie sie runterfallen.
0: Oh ja, heute ist es ja ein bisschen drüber, also Couch liegen ist auf jeden Fall mal das perfekte To-Do für diesen Tag. Aber jetzt starten wir noch so richtig rein in die Arbeit, in den Arbeitstag. Es ist immerhin schon der Vize-Freitag. Hier ist Cher mit Believe. Die meisten Hits, ganz ausgespielt. Gibt's bei uns auf Antenne Österreich. Schönen Donnerstag, Österreich.

Eishockeysaison ist voll im Gang. Und der KAC, die Klagenfurtner, die sind einfach unglaublich. Gestern wieder ein Sieg im Kärntner Derby. Alle weiteren Infos zu der aktuellen Eishockey-League gibt es dann gleich in den Nachrichten auf Punkt. Hier auf Antenne Österreich.

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17: Xi Jinping zu Staatsbesuch in Washington und KC-Fahrtclan Derby-Sieg gegen VSV.
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17: Im Studio Alina Wagata. Chinas Präsident Xi Jinping ist zu einem dreitägigen Staatsbesuch in Washington eingetroffen. US-Präsident Donald Trump hat ihn persönlich am Flughafen empfangen, ein seltenes Zeichen der Bedeutung des Treffens. Im Mittelpunkt der Gespräche stehen der Handelsstreit, künstliche Intelligenz und internationale Konflikte. Zudem wurde eine Zollpause zwischen beiden Ländern bis Jänner verlängert. Nach Österreich, trotz Rekordhitze, läuft der heimische Tourismussommer sehr gut. Laut Wirtschaftskammer liegen die Buchungen über dem Vorjahr, im August um 3, im September um 4%. Besonders stark zugelegt haben heuer die Buchungen von Urlaubern aus Tschechien, Italien, Polen, Ungarn, Großbritannien und Nordirland sowie den Niederlanden. Und der KAC bleibt in der Eishockey League weiter makellos. Die Klagenfurter haben das Kärntner Derby gegen den VSV klar mit 6:1 gewonnen und verteidigen damit die Tabellenführung. Ebenfalls ungeschlagen bleibt Liga-Neuling Mailand nach einem 5:4 gegen Vorarlberg. Salzburg kassiert dagegen im dritten Spiel die dritte Niederlage, 2:3 nach Penaltyschießen gegen Innsbruck.
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19: Von Norden her kommt da ein dichtes Wolkenband, auch mit vielen Regenschauern. Aber es ist heute ja super wechselhaft, es zeigt sich auch immer wieder mal die Sonne. Top-Temperatur 23 Grad.
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19: Kurz nach 9, schönen Vormittag, liebe Autofahrer. Wir haben immer noch ein paar Reste vom Frühverkehr, vor allem in Wien. Auf der A23 Richtung Inzersdorf zwischen dem Knoten Hirstetten und dem Knoten Kaisermühlen dauert es 10 Minuten länger und dadurch dauert es auch auf der A22 Richtung der Tangente beim Knoten Kaisermühlen 10 Minuten länger. Außerdem auch ein Plus von bis zu 20 Minuten auf der Westeinfahrt Richtung Zentrum. Und in Salzburg dauert es noch

0: länger am Weg in die Stadt Salzburg, 10 Minuten plus auf der Münchner Bundesstraße. Stadteinwärts. Gute Fahrt.
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0: Gemeinsam starten wir jetzt rein in diesen Donnerstagvormittag, also wirklich alle. Ärzte, Männer und Frauen. Das ist Österreichs beste Musik.

0: 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Es ist der 24. September.
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0: Es berichtet Alina Wörgerter.
3: Ein schwerer Unfall hat sich gestern Abend in Imst in Tirol ereignet. Der Pkw-Motor einer 45-jährigen Frau ist ausgefallen. Dadurch ist das Auto rückwärts gerollt. Die Frau ist aus dem Auto gesprungen, aber von ihrem eigenen Wagen erfasst worden. Der Pkw ist dann noch in ein weiteres Auto geprallt. Eine Waschmaschine in einem Einfamilienhaus in Hallein in Salzburg ist gestern in Flammen aufgegangen. Ein Hausbewohner hat bereits versucht, das Feuer einzudämmen und so Schlimmeres verhindert. Die Feuerwehr konnte den Brand schließlich löschen. Und heute startet ein neuer Markt in Wien-Döbling. Der Nussdorfer Markt bekommt vorerst auf Probe einen wöchentlichen Genussmarkt in der Sickenberggasse. Kommt er gut an bei den Anrainern, soll er als fixes Angebot etabliert werden. Heute, am ersten Markttag, sind 10 Stände vertreten.
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19: Da sind jetzt vor allem im Norden Österreich schon einige Regenschauer mit dabei. In Oberösterreich, auch in Wien, Niederösterreich und in Salzburg. Ansonsten ist es aktuell noch trocken. Es ist heute wirklich ein wechselhafter Tag. Hier und da kommt aber auch mal die Sonne raus. Top-Temperatur 23 Grad.
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19: Es ist kurz nach 9:30. Achtung heißt es aktuell in Oberösterreich auf der A1 Richtung Wien nach dem Knoten Linz. Da liegen Metallplatten auf der Fahrbahn. Der Streckendienst ist aber bereits unterwegs. Ansonsten läuft's gut. Ich wünsche euch eine gute Fahrt.
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19: Mit mir, Gloria Grünberger, und natürlich mit Österreichs bester Musik. Und da ist alles mit dabei. Aus den 90ern, Roxette. Aus den 2010ern, 2017 genauer gesagt, Wanda. Und jetzt was ganz was Frisches aus den 2020ern sozusagen. 2026. Holly Humberstone. To Love Somebody. Das ist Österreichs beste Musik am Donnerstagvormittag.

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0: Walk the Moon, Shut Up and Dance. Und in Österreich hier am Donnerstagvormittag. So, er ist schon greifbar. Der Freitag ist greifbar. Heute ja immerhin schon Vize-Freitag. Aber was braucht man da jetzt noch? So Motivationstipp vielleicht?
1: Musik hören.
0: Okay, also mit Musik kann ich auf alle Fälle dienen. Vor allem mit Österreichs bester Musik. Hier ist Felix Jähn und Pride. 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
11: Weißes Haus, Hausverbot für US-Medien gerichtlich aufgehoben und Nations League Österreich gegen Israel gefordert.
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11: Im Studio Alina Wörgötter. Ein US-Bundesrichter hat den Ausschluss von mehreren Medien aus dem Weißen Haus vorerst gestoppt. Das Gericht hält die von Präsident Donald Trump verhängte Sperre für wahrscheinlich verfassungswidrig. Die Medien hatten gegen den Entzug ihrer Akkreditierung geklagt. Mehr als 50 Medienhäuser und Verbände haben die Klage unterstützt. Im Fall der getöteten 53-jährigen Frau aus Lackirchen gibt es weiter keine Verdächtigen. Das bestätigt die Staatsanwaltschaft Wels. Die Frau war ja Anfang September nahe der Ager in Vöcklabruck gefunden worden. Laut Obduktion starb sie an zahlreichen Stichverletzungen. Weitere Details nennt die Staatsanwaltschaft aus ermittlungstaktischen Gründen derzeit allerdings nicht. Und Österreich startet heute Abend in Linz gegen Israel in die UEFA Nations League. Teamchef Ralf Rangnick fordert nach den durchwachsenen WM-Auftritten eine klare Reaktion. Es gibt keinen Grund für einen Hangover. Trotz mehrerer Ausfälle peilt Österreich den Aufstieg in die Liga A an. Michael Gregoritsch führt das ÖFB-Team erstmals als Kapitän aufs Feld.
13: Ein recht wechselhafter Donnerstag ist es heute bei uns in Österreich. Viele dichte Wolken sind damit dabei, die bringen einige Regenschauer, auch ein paar Gewitter. Aber auch die Sonne zeigt sich immer wieder mal. Von den Temperaturen her bekommen wir heute bis zu 23 Grad mit dem Föhn im Süden. Es ist aber teilweise recht windig.
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13: Schönen Vormittag, liebe Autofahrer. Aktuell läuft's gut auf Österreichs Straßen. Ihr kommt gut durch diesen Donnerstag. Gute Fahrt.
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13: Mit mir, Gloria Grünberger. Es ist kurz nach 10. Es geht gemeinsam durch diesen Donnerstagvormittag. Jennifer Lopez ist auch mit dabei. David Guetta, Shepard und auch Zane. Mit Sia. Das ist Österreichs beste Musik an diesem Donnerstag. Schönen Vormittag.

0: Lenny Kravitz hier auf Antenne Österreich mit Österreichs bester Musik geht durch diesen Donnerstag und natürlich auch mit allen wichtigen Infos.
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0: Es berichtet Alina Wörgertin.
3: Im Fall der getöteten 53-jährigen Frau aus Lackirchen gibt es weiter keine Verdächtigen. Das bestätigt die Staatsanwaltschaft Wels. Die Frau war ja Anfang September nahe der Arger in Vöcklabruck gefunden worden. Laut Obduktion starb sie an zahlreichen Stichverletzungen. Weitere Details nennt die Staatsanwaltschaft derzeit allerdings nicht. Taubenkot verärgert immer mehr Wiener. Vor allem bei Hotspots wie am Bahnhof Wien-Mitte, Floridsdorf oder dem Franz-Josef-Bahnhof spitzt sich die Stimmung weiter zu. Jetzt fordern einige Bezirke und auch Tierschützer mehr Taubenschläge. Für mindestens 50.000 Stadttauben gibt es aktuell nur 4 Taubenschläge. Und im Burgenland geht heute die erste Landtagssitzung nach der Sommerpause über die Bühne. Auf der Tagesagenda stehen 22 Punkte und 3 Dringlichkeitsanträge. Thematisiert werden unter anderem Forderungen zur Verlängerung der A3 oder auch der Rechnungshofbericht zur Landesholding.
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0: Oh boy.

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1: Fast schon ein Aprilwetter ist das heute bei uns in Österreich, da ist wirklich alles mit dabei. Viele dichte Wolken, einige Regenschauer, aber es zeigt sich heute auch immer wieder mal die Sonne. Von den Temperaturen her bekommen wir heute bis zu 23 Grad, vor allem im Süden mit dem Föhn.
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1: Schönen Vormittag, liebe Autofahrer. Aktuell läuft's gut auf Österreichs Straßen, ihr kommt gut durch diesen Donnerstag. Gute Fahrt.
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1: Ja, und natürlich heute mit ganz viel Rot-Weiß-Rot-Stimmung.
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1: Ja, genau so ist es. Heute Nations League-Spiel. So, am Abend in Linz, 20.45 Uhr. Wir haben jetzt noch den neuen Teamkapitän im Interview. Gibt's gleich. Aber jetzt

10 Stunden ist Ankick. Antenne Österreich hier am Donnerstag. Heute großer Fußballtag für unser Nationalteam. Es ist der Auftakt in die Nations League. Gegen Israel spielen sie. Und das Ganze wird doch irgendwie

0: Recht spannend. Es sind nämlich gleich 9 Neulinge mit dabei im Team. Aber beim Training ist es schon ganz gut gelaufen in Windischgarsten. Michael Gregoritsch, der neue Kapitän.
1: Wenn man die Energie dann gesehen hat von der gesamten Truppe, glaube ich nicht, dass irgendwie das erkennbar war, wer jetzt da neu ist oder wer alt war, sondern da sind wirklich dann alle vorangegangen. Und ich glaube, das ist es mit Abstand Wichtigste. Und dann ist es auch egal, wie viele es sind. Wenn so Energie herrscht, dann können alle Führungsspieler sein.
0: Ja, bitte, und dann können wir heute auf alle Fälle gewinnen. Ankick ist um 20.45 Uhr in Linz.
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6: Weißes Haus, Hausverbot für US-Medien gerichtlich aufgehoben und Polizei rüstet sich für Hochrisikospiel in Linz.
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6: Im Studio Lina Wörgetzer. Ein US-Bundesrichter hat den Ausschluss von mehreren Medien aus dem Weißen Haus vorerst gestoppt. Das Gericht hält die von Präsident Donald Trump verhängte Sperre für wahrscheinlich verfassungswidrig. Die Medien hatten gegen den Entzug ihrer Akkreditierungen geklagt. Mehr als 50 Medienhäuser und Verbände haben die Klage unterstützt. Gute Nachrichten für alle Autofahrer. Die Bundesregierung bringt die Spritpreisbremse zurück. Für Oktober und November sollen Benzin und Diesel um mehr als 12 Cent pro Liter günstiger werden. Geplant sind eine Senkung der Mineralölsteuer und eine Begrenzung der Gewinnmargen. Beschlossen werden soll die Maßnahme kommende Woche im Nationalrat. Und vor dem Nations League-Spiel Österreich gegen Israel heute Abend in Linz bereitet sich die Polizei auf einen Großeinsatz vor. Wegen des Nahostkonflikts gilt die Partie als Hochrisikospiel. Rund um das Stadion sind 2 pro-palästinensische Demonstrationen angekündigt. Die Polizei verstärkt die Kontrollen, setzt Sondereinheiten, Drohnen und Sprengstoffspürhunde ein. Zuschauer sollen frühzeitig anreisen.
8: Ein recht wechselhafter Donnerstag ist es heute bei uns in Österreich. Viele dichte Wolken sind damit dabei, die bringen einige Regenschauer, auch ein paar Gewitter. Aber auch die Sonne zeigt sich immer wieder mal. Von den Temperaturen her bekommen wir heute bis zu 23 Grad mit dem Föhn im Süden. Es ist aber teilweise recht windig.
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8: Es ist ein Unfall passiert, und zwar auf der A4 in Fahrtrichtung Wien zwischen dem Flughafen und dem Knoten Schwechat. Da geht es aktuell nur auf einem Fahrstreifen vorbei. Ansonsten läuft's gut. Ich wünsche euch eine gute Fahrt.
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8: Es ist kurz nach 11 an diesem doch eher ein bisschen drüberen Donnerstag. Was machen wir heute noch?
9: Heavy Couching. Hinlegen, gar nichts machen. Fernsehen einschalten, schlafen.
8: Alles klar. Aber jetzt arbeiten wir noch fertig. Es geht gemeinsam Richtung Feierabend. Und jetzt gehen wir es einfach mal ein bisschen gemütlich an. Holen wir uns einen Kaffee. Und dazu gibt's Adele.

0: in Österreich hier am Donnerstagvormittag. Donnerstag ist ja immer ein bisschen so Markttag bei uns in Österreich. Die Schranne in Salzburg läuft schon seit 5 Uhr morgens, Benediktinermarkt in Klagenfurt seit 6. So, und der Hans, der ist da heute schon brav einkaufen gewesen.
1: Ja, alles, was mir meine Frau aufgeschrieben hat, ein Spitzgrat, Spitzpaprika, ein Faschiertes, ein Schweinsbrot und einen kleinen, Zwiebel, Knofe, Paradeiser, ein Kilo Erdäpfel, ein Honig und ja, dann habe ich es eigentlich, ja.
0: Klingt auf jeden Fall schon mal so, als würde es am Wochenende dann was richtig Gutes geben. Also genießt ihn diesen Donnerstagmorgen noch Freitag und dann ist es da, das Wochenende.

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1: Fast schon ein Aprilwetter ist das heute bei uns in Österreich. Da ist wirklich alles mit dabei. Viele dichte Wolken, einige Regenschauer, aber es zeigt sich heute auch immer wieder mal die Sonne. Von den Temperaturen her bekommen wir heute bis zu 23 Grad, vor allem im Süden mit dem Föhn.
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1: Es ist ein Unfall passiert, und zwar auf der A4 in Fahrtrichtung Wien zwischen dem Flughafen und dem Knoten Schwechat. Da geht es aktuell nur auf einem Fahrstreifen vorbei. Ansonsten läuft's gut. Ich wünsche euch eine gute Fahrt.
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1: Mit mir, Gloria Grünberger, und natürlich mit allen wichtigen Infos aus ganz Österreich. Von Oberösterreich bis nach Kärnten, von Wien bis nach Tirol. Jedes Bundesland ist mit dabei im Antenne Österreich Bundesland Briefing. Gibt's gleich davor, aber noch Österreichs beste Musik, ist ja ganz klar. Coldplay gleich mit dabei, OMD Vincent Weiss und jetzt Teddy Swims, Mr. Know It All. Es ist kurz nach 11:30 Uhr. Mahlzeit Österreich.

0: ganze Musik sein.
1: Antenne Österreich hier am Donnerstag, es ist der 24. September.
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1: Es berichtet Alina Wörgerter.
4: Ein schwerer Unfall hat sich gestern Abend in Imst in Tirol ereignet. Der Pkw-Motor einer 45-jährigen Frau ist ausgefallen, dadurch ist das Auto rückwärts gerollt. Die Frau ist aus dem Auto gesprungen, aber von ihrem eigenen Wagen erfasst worden. Der Pkw ist dann noch in ein weiteres Auto geprallt. Eine Waschmaschine in einem Einfamilienhaus in Hallein in Salzburg ist gestern in Flammen aufgegangen. Ein Hausbewohner hat bereits versucht, das Feuer einzudämmen und so Schlimmeres verhindert. Die Feuerwehr konnte den Brand schließlich löschen. Und heute startet ein neuer Markt in Wien-Döbling. Der Nussdorfer Markt bekommt vorerst auf Probe einen wöchentlichen Genussmarkt in der Sickenberggasse. Kommt er gut an bei den Anrainern, soll er als fixes Angebot etabliert werden. Heute, am ersten Markttag, sind 10 Stände vertreten.
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0: Xi Jinping zu Staatsbesuch in Washington und Polizei rüstet sich für Hochrisikospiel in Linz.
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0: Im Studio Alina Wörgerter. Chinas Präsident Xi Jinping ist zu einem dreitägigen Staatsbesuch in Washington eingetroffen. US-Präsident Donald Trump hat ihn persönlich am Flughafen empfangen, ein seltenes Zeichen der Bedeutung des Treffens. Im Mittelpunkt der Gespräche stehen der Handelsstreit, künstliche Intelligenz und internationale Konflikte. Zudem wurde eine Zollpause zwischen beiden Ländern bis Jänner verlängert. Vor dem Nations League-Spiel Österreich gegen Israel heute Abend in Linz bereitet sich die Polizei auf einen Großeinsatz vor. Wegen des Nahostkonflikts gilt die Partie als Hochrisikospiel. Rund um das Stadion sind zwei pro-palästinensische Demonstrationen angekündigt. Die Polizei verstärkt die Kontrollen, setzt Sondereinheiten, Drohnen und Sprengstoffspürhunde ein. Zuschauer sollen frühzeitig anreisen. Und im Tiergarten Schönbrunn gibt es Nachwuchs bei den Rosa Flamingos. 16 Küken sind geschlüpft. Statt rosa tragen sie derzeit noch ein graues Kleid zur Tarnung. Erst mit etwa 3 Jahren färbt sich ihr Gefieder rosa. Die ältesten Küken haben ihre Nester bereits verlassen und bilden jetzt eine Art Flamingo-Kindergarten.
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2: Ein regnerischer Nachmittag heute im Großteil von Österreich. Die Sonne tut sich quasi überall schwer und trocken bleibt es am ehesten in Vorarlberg. Das Ganze bei 13 bis 23 Grad. Morgen gibt es dann viel Sonne. Spätestens am Nachmittag wird es überall freundlich und warm mit bis an die 23 Grad. Sonnig und warm dann auch am Samstag und da sind sogar an die 26 Grad möglich.
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3: Mahlzeit, liebe Autofahrer. Aktuell läuft es richtig gut auf Österreichs Straßen. Ihr kommt ohne Probleme voran. Gute Fahrt.
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2: Donnerstag, 24. September. Mahlzeit. Und hier kommt Miley Cyrus und Flowers.

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3: Ein regnerischer Nachmittag heute im Großteil von Österreich. Die Sonne tut sich quasi überall schwer und trocken bleibt es am ehesten in Vorarlberg. Das Ganze bei 13 bis 23 Grad. Morgen gibt es dann viel Sonne. Spätestens am Nachmittag wird es überall freundlich und warm mit bis an die 23 Grad. Sonnig und warm dann auch am Samstag und da sind sogar an die 26 Grad möglich.
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4: Mahlzeit, liebe Autofahrer. Aktuell läuft es richtig gut auf Österreichs Straßen. Ihr kommt ohne Probleme voran. Gute Fahrt.
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3: Mit Markus Angerer. Ich wünsche einen wunderschönen Donnerstag. Mahlzeit.

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Österreichs beste Musik, einen wunderschönen Donnerstag. Hier ist Antenne Österreich. Und wenn euch gerade so ein kleines Mittagstief einholt mit der Nummer, kommen wir da wieder raus.

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3: So viele Studierende in Österreich wie nie zuvor und Fußball Alaba besteht Medizincheck bei Udinese.
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3: Im Studio Jessica Kornpointner. An Österreichs Hochschulen hat es im vergangenen Wintersemester 2025/26 so viele Studierende gegeben wie nie zuvor. Insgesamt waren es rund 407.500 Studenten laut den heute veröffentlichten Zahlen der Statistik Austria. Einen Spitzenwert gibt es auch bei den Abschlüssen. 62.850 ordentliche Studien sind im Studienjahr 2024/25 vollendet worden. US-Geheimdienste warnen europäische Regierungen vor möglichen russischen Drohnenangriffen auf Mittelmeerländer. Als potenzielle Ziele der verdeckten Operationen gelten Spanien, Frankreich und Italien. Die Warnungen basieren auf Geheimdienstberichten, die nach der Reise von CIA-Direktor John Ratcliffe nach Moskau übermittelt worden sind. Und noch zum Fußball. Der neue Verein von David Alaba könnte zeitnah verkündet werden. Transferinsider Fabrizio Romanov berichtet, dass der Wiener mit Udinese Calcio einig sein soll. Mittlerweile habe der ÖFB-Star auch den obligatorischen Medizincheck absolviert und soll jetzt bis Sommer 2027 beim Serie A-Club unterschreiben. Der Verein selbst hat den Transfer gestern schon mit einem Posting von einem Klappstuhl angedeutet. Heute folgt ein Ladesymbol samt Trophäenkabinett des Wieners.
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5: Ein regnerischer Nachmittag heute im Großteil von Österreich. Die Sonne tut sich quasi überall schwer und trocken bleibt es am ehesten in Vorarlberg. Das Ganze bei 13 bis 23 Grad. Morgen gibt es dann viel Sonne. Spätestens am Nachmittag wird es überall freundlich und warm mit bis an die 23 Grad. Sonnig und warm dann auch am Samstag und da sind sogar an die 26 Grad möglich.
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6: Schönen Nachmittag, liebe Autofahrer. Es ist aktuell recht ruhig auf Österreich Straßen. Ihr kommt gut voran. Gute Fahrt.
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5: Donnerstag, kurz nach eins und es riecht schon so ein bisschen nach Wochenende. Ich hoffe, ihr kommt gut durch den Tag. Mein Name ist Markus Angerer. Weiter geht's mit Österreichs bester Musik.

0: Schönen Donnerstag mit Antenne Österreich und um 20.45 Uhr eröffnet Österreich heute die Nations League zu Hause gegen Israel. Und heute in der Abwesenheit von Alaba, Arnautovic, Sabitzer, Leimer und auch Baumgartner ist Michi Gregoritsch der Kapitän.
1: Es war auf jeden Fall eine sehr, sehr schöne Nachricht. Ich habe mich sehr, sehr darüber gefreut und ich betone es ja immer wieder, was es mir bedeutet für die Mannschaft zu spielen und dann da als Erster rauszugehen ist natürlich schön. Ich habe davor schon versucht, sehr viel Verantwortung zu übernehmen.
0: Wir wünschen unserem Team natürlich alles Gute für einen erfolgreichen Start und wir machen weiter mit Österreichs bester Musik.

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20: Ein regnerischer Nachmittag heute im Großteil von Österreich. Die Sonne tut sich quasi überall schwer und trocken bleibt es am ehesten in Vorarlberg. Das Ganze bei 13 bis 23 Grad. Morgen gibt es dann viel Sonne. Spätestens am Nachmittag wird es überall freundlich und warm mit bis an die 23 Grad. Sonnig und warm dann auch am Samstag und da sind sogar an die 26 Grad möglich.

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1: Schönen Nachmittag, liebe Autofahrer. Es ist aktuell recht ruhig auf Österreichs Straßen. Ihr kommt gut voran. Gute Fahrt.
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2: Schönen Donnerstag und schön, dass ihr mit dabei seid. Hier kommt Österreichs beste

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0: Einen schönen Donnerstag und wir kommen zu den Meldungen aus den Bundesländern.
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3: Im Fall der getöteten 53-jährigen Frau aus Lackirchen gibt es weiter keine Verdächtigen. Das bestätigt die Staatsanwaltschaft Wels. Die Frau war ja Anfang September nahe der Arge in Vöcklabruck gefunden worden. Laut Obduktion starb sie an zahlreichen Stichverletzungen. Weitere Details nennt die Staatsanwaltschaft derzeit allerdings nicht. Taubenkot verärgert immer mehr Wiener, vor allem bei Hotspots wie am Bahnhof Wien-Mitte, Floridsdorf oder dem Franz-Josef-Bahnhof spitzt sich die Stimmung weiter zu. Jetzt fordern einige Bezirke und auch Tierschützer mehr Taubenschläge. Für mindestens 50.000 Stadttauben gibt es aktuell nur 4 Taubenschläge. Und im Burgenland geht heute die erste Landtagssitzung nach der Sommerpause über die Bühne. Auf der Tagesagenda stehen 22 Punkte und 3 Dringlichkeitsanträge. Thematisiert werden unter anderem Forderungen zur Verlängerung der A3 oder auch der Rechnungshofbericht zur Landesholding.
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0: Van der Bellen trifft New Yorks Bürgermeister Mamdani. Und Fußball, ÖFB-Team vorerst im Nations League-Match nach Weltmeisterschaft.
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0: Im Studio Jessica Kornpaintner. An Österreichs Hochschulen hat es im vergangenen Wintersemester 2025/26 so viele Studierende gegeben wie nie zuvor. Insgesamt waren es rund 407.500 Studenten, laut den heute veröffentlichten Zahlen der Statistik Austria. Einen Spitzenwert gibt es auch bei den

0: Studienabschlüssen. 62.850 ordentliche Studien sind im Studienjahr 2024/25 vollendet worden. US-Geheimdienste warnen europäische Regierungen vor möglichen russischen Drohnenangriffen auf Mittelmeerländer. Als potenzielle Ziele der verdeckten Operationen gelten Spanien, Frankreich und Italien. Die Warnungen basieren auf Geheimdienstberichten, die nach der Reise von CIA-Direktor John Ratcliffe nach Moskau übermittelt worden sind. Und noch zum Fußball. Der neue Verein von David Alaba könnte zeitnah verkündet werden. Transferinsider Fabrizio Romanov berichtet, dass der Wiener mit Udinese Calcio einig sein soll. Mittlerweile habe der ÖFB-Star auch den obligatorischen Medizincheck absolviert und soll jetzt bis Sommer 2027 beim Serie A-Club unterschreiben. Der Verein selbst hat den Transfer gestern schon mit einem Posting von einem Klappstuhl angedeutet. Heute folgt ein Ladesymbol samt Trophäenkabinett des Wieners.
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2: Ein regnerischer Nachmittag heute im Großteil von Österreich. Die Sonne tut sich quasi überall schwer und trocken bleibt es am ehesten in Vorarlberg. Das Ganze bei 13 bis 23 Grad. Morgen gibt es dann viel Sonne. Spätestens am Nachmittag wird es überall freundlich und warm mit bis an die 23 Grad. Sonnig und warm dann auch am Samstag und da sind sogar an die 26 Grad möglich.
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2: Einen schönen Nachmittag, liebe Autofahrer. Und aktuell schaut's ganz in Ordnung aus auf Österreichstraßen. Wir wünschen eine gute und vor allem sichere Fahrt.
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2: Schönen Donnerstag und heute geht's ja los mit der Wiener Wiesn. Außerdem geht's so richtig los in der Nations League. 20.45 Uhr ist Anpfiff heute beim Match Österreich gegen Israel. Wir halten euch da mit allen Infos am Laufenden. Jetzt gibt's aber einmal Österreichs beste Musik.

0: Österreich trifft heute um 20.45 Uhr auf Israel. Teamchef Ralf Rangnick, was ist denn das für eine Mannschaft?
1: Grundsätzlich ist Israel eine Mannschaft, die gerne den Ball hat, die auch gerne hinten heraus aufbaut und spielerische Lösungen sucht, auch gerne versucht, mit Kombinationsspiel sich nach vorne zu orientieren und zu spielen.
0: Am Sonntag spielt Österreich dann gegen Ex-Teamchef Franco Foda mit dem Kosovo. Da geht es um 18 Uhr los. Die weiteren Partien dann am 1. Oktober auswärts gegen Irland und am 4. Oktober auswärts gegen Kosovo.
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2: Ein regnerischer Nachmittag heute im Großteil von Österreich. Die Sonne tut sich quasi überall schwer und trocken bleibt es am ehesten in Vorarlberg. Das Ganze bei 13 bis 23 Grad. Morgen gibt es dann viel Sonne. Spätestens am Nachmittag wird es überall freundlich und warm mit bis an die 23 Grad. Sonnig und warm dann auch am Samstag und da sind sogar an die 26 Grad möglich.
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2: Einen schönen Nachmittag, liebe Autofahrer. Und aktuell schaut's ganz in Ordnung aus auf Österreichstraßen. Wir wünschen eine gute und vor allem sichere Fahrt.
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2: Schönen Donnerstag.

0: Heute geht's ja los mit der Wiener Wiesn. Antenne Österreich hier, einen schönen Donnerstag. Schon gestern war Startschuss beim Ruperti-Kirtag in der Stadt Salzburg. Da wird er dem heiligen Rupert, dem Landespatron von Salzburg, gehuldigt. Und unsere Reporter waren vor Ort unterwegs und haben mal auf dem Ruperti-Kirtag einen Rupert gesucht.
1: Ja, für mich als Rupert ist das natürlich das Fest des Jahres, dass du deinen Namenstag feierst. Und seit die Großaller Woche ist sowieso eine Top-Stimmung. Da fährst du eigentlich das ganze Tal, die ganzen 3-4 Tage raus.
2: Und was hast du schon gegessen heute, beziehungsweise worauf freust du dich noch?
1: Gestern ja eine halbe Bierzeit hin und nachher gibt es noch mal einen Bauernkropfen.
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4: Pilotversuch zu 6 Jahren Volksschule startet nächstes Jahr und Fußball, Alaba wechselt offiziell zu Udinese Calcio.
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4: Im Studio Jessica Kornpointner. Mit dem Schuljahr 2027-28 soll an mindestens 5 Standorten in Österreich ein Schulversuch zum Modell der 6-jährigen Volksschule starten. Umgesetzt werden soll es in enger Kooperation der Volksschulen mit Mittelschulen und AHS-Unterstufen, sagt Bildungsminister Christoph Wiederkehr heute bei einer Pressekonferenz. Derzeit erfolge die Aufteilung auf Mittelschule und AHS-Unterstufe nämlich zu früh, so der Minister. Weiter nach Italien. 4 Jahre nach der italienischen Parlamentswahl vom 25. September 2022 liegt die Partei Fratelli d'Italia von Ministerpräsidentin Giorgia Meloni in der Wählergunst weiterhin knapp über ihrem damaligen Ergebnis. Demnach kommt sie derzeit auf 7.

0: 27%. Gegenüber dem damaligen Wahlergebnis entspricht das einem Plus von einem Prozentpunkt. Und noch zum Fußball. Endlich ist es soweit. ÖFB-Star David Alaba hat einen neuen Verein. Der 34-jährige Wiener wechselt fix nach Italien zu Udinese Calcio. Sein neuer Verein hat den Wechsel jetzt auch offiziell verkündet. Der ÖFB-Kapitän unterschreibt für ein Jahr bis zum Sommer 2027. Die vergangene Spielzeit hat Udinese auf Platz 10 der Serie A-Tabelle beendet. International ist man in der aktuellen Saison damit nicht vertreten. In der aktuell laufenden Saison liegen Lecce Brette nach 5 Spielen auf Platz 13.
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2: Ein regnerischer Nachmittag heute im Großteil von Österreich. Die Sonne tut sich quasi überall schwer und trocken bleibt es am ehesten in Vorarlberg. Das Ganze bei 13 bis 23 Grad. Morgen gibt es dann viel Sonne. Spätestens am Nachmittag wird es überall freundlich und warm mit bis an die 23 Grad. Sonnig und warm dann auch am Samstag und da sind sogar an die 26 Grad möglich.
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2: Schönen Nachmittag, liebe Autofahrer. A12 Interlautobahn in Tirol Richtung Innsbruck zwischen Wörgl West und der Kontrollstelle Kundl. Hier gibt es Behinderungen nach einem Unfall. Und auch Richtung Arlberg zwischen Ötztal und Roppenauer Tunnel Behinderungen aufgrund dieses Unfalls. Wir wünschen eine gute und vor allem sichere Fahrt.
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2: Die Regierung hat eine neue Spritpreisbremse beschlossen. Bei einem 40 Liter Tankvorgang spart man sich das sensationelle 4,50 Euro, wenn es so kommt. Da bekommst du nicht mal eine Brezen auf dem Kirtag. Aber naja, soll halt so sein. Bei uns gibt es auf jeden Fall Österreichs beste Musik und die ist immer gratis. Schön, dass ihr mit dabei seid.

0: durch den Donnerstag mit Österreichs bester Musik. Schön, dass ihr mit dabei seid. Hier ist Antenne Österreich. Ja, nicht nur für Österreich wird es heute wieder ernst, zum ersten Mal nach der Weltmeisterschaft, sondern natürlich auch für die anderen Nationen in der Nations League. Und da sind ein paar richtig spannende Spiele heute schon mit dabei. Zum Beispiel Norwegen gegen Dänemark. Die Norweger ja diese positive Überraschung da bei der Weltmeisterschaft mit ihrem Trommlern und natürlich auch mit dem überragenden Spiel von Haaland und Co. Sehr spannend auch Niederlande gegen Deutschland. Beide haben neue Trainer, Xavi bei den Niederländern, Jürgen Klopp auf Seiten der Deutschen. Auch auf dieses Match ganz viele Augen gerichtet. Genauso, vielleicht ein bisschen weniger, bei Portugal gegen Wales. Cristiano Ronaldo hat ja verkündet, er will in seiner Karriere noch 1000 Tore schaffen und mit Portugal die Nations League gewinnen. Also heute ein würdiger Auftakt in die Nations League.
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4: Ein regnerischer Nachmittag heute im Großteil von Österreich. Die Sonne tut sich quasi überall schwer und trocken bleibt es am ehesten in Vorarlberg. Das Ganze bei 13 bis 23 Grad. Morgen gibt es dann viel Sonne. Spätestens am Nachmittag wird es überall freundlich und warm mit bis an die 23 Grad. Sonnig und warm dann auch am Samstag und da sind sogar an die 26 Grad möglich.
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0: Schönen Nachmittag, liebe Autofahrer. A12 Interlautobahn in Tirol Richtung Innsbruck. Zwischen Wörgl West und der Kontrollstelle Kundl. Hier gibt es Behinderungen nach einem Unfall. Und auch Richtung Arlberg zwischen Ötztal und Roppenauer Tunnel. Behinderungen aufgrund dieses Unfalls. Wir wünschen eine gute und vor allem sichere Fahrt.
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0: Einen wunderschönen Donnerstag, hier ist Antenne Österreich und heute haben wir zwar noch ein bisschen Regen und eher kühlere Temperaturen Richtung Wochenende hin. Wird es aber ja, teilweise sogar spätsommerlich. Im Herbst ist wirklich Mission Impossible, dass kleidungstechnisch das Ganze richtig erwischt, oder?
1: Sicher dir im kurze Hose. Mir ist einfach nicht so gut. Ganz selten.

0: Übergangsjacke, weil man es besser stylen kann.
1: Definitiv Winterjacke. Es ist so kalt.
2: Also grundsätzlich gehe ich immer nur eher kürzer raus, da ich nicht so temperaturempfindlich bin, geht das eigentlich. Und hauptsächlich mache ich es doch aus Stylegründen, also ein bisschen Form over Function quasi.
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13: So viele Studierende in Österreich wie nie zuvor und Fußball, britischer Premier will Alkoholverbot im Stadion kippen.
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13: Im Studio Jessica Kornpointner. An Österreichs Hochschulen hat es im vergangenen Wintersemester 2025-26 so viele Studierende gegeben wie nie zuvor. Insgesamt waren es rund 407.500 Studenten laut den heute veröffentlichten Zahlen der Statistik Austria. Einen Spitzenwert gibt es auch bei den Abschlüssen. 62.850 ordentliche Studien sind im Studienjahr 2024-25 vollendet worden. US-Geheimdienste warnen europäische Regierungen vor möglichen russischen Drohnenangriffen auf Mittelmeerländer. Als potenzielle Ziele der verdeckten Operationen gelten Spanien, Frankreich und Italien. Die Warnungen basieren auf Geheimdienstberichten, die nach der Reise von CIA-Direktor John Ratcliffe nach Moskau übermittelt worden sind. Und noch zum Fußball. Der britische Premierminister Andy Burnham liebäugelt mit der Aufhebung des Alkoholverbots auf den Tribünen englischer Fußballstadien. Das Verbot nur für Fußballfans sei diskriminierend und unfair. Und er finde es nicht gut, sie auf diese Weise herauszugreifen. Die Gesetzgebung stamme aus einer Zeit, in der Fußballer anders gewesen sei, so der Labour-Politiker, der selbst bekennender Fußballfan und Anhänger des Vereins FC Everton ist. Die Aufhebung des Verbots könnte ja erst versuchsweise umgesetzt werden, schlägt er vor. Die Interessensvertretung Football Supporters Association begrüßt den Vorstoß des Premiers.
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0: Ein regnerischer Abend, aber im Laufe der Nacht wird der Regen weniger und morgen gibt es viel Sonne in ganz Österreich. Spätestens ab dem Nachmittag ist es überall freundlich und warm mit bis an die 23 Grad. Sonnig und warm dann auch am Samstag, da sind sogar an die 26 Grad und am Sonntag, da wird es richtig spätsommerlich bei teilweise sogar 28 Grad.
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0: Wir schauen auf Österreichs Straßen. Kärnten, A10 Tauernautobahn Richtung Salzburg zwischen Spital Millstätter See und der Raststation Eisenstetten. Fast eine Stunde hier euer Zeitverlust. Wien, A23 Südosttangente Richtung Hirschstetten, 20 Minuten dauert es hier länger. Richtung Enzersdorf sind es 15 Minuten. Und heute am Abend, da ist im Bereich Stadionbrücke mit Sperren zu rechnen, circa von 22 bis 5 Uhr in der Früh. Wir schauen weiter nach Oberösterreich. Da gibt es aktuell Verzögerungen auf der A8 Innkreisautobahn Richtung Wels zwischen der Eiterbachbrücke und dem Tunnel Steinhaus. Hier ist ein Unfall mit einem LKW passiert. Wir wünschen eine gute und vor allem sichere Fahrt.
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0: Wunderschönen Donnerstag mit Antenne Österreich und wir schalten in den Newsroom.
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3: Ein Großbrand in einem Wohnhaus in Hirnsdorf in der Steiermark hat gestern 200 Feuerwehrkräfte gefordert. Alle Bewohner konnten sich noch rechtzeitig in Sicherheit bringen. Einige Kerzen sind jedoch im Feuer verändert. 15 Feuerwehren konnten dann die meterhohen Flammen löschen. Das Römerland Kanuntum, also Schwechat, Hainburg und Bruck an der Leiter in Niederösterreich, bekommt ein neues Öffi-Angebot. Das neue System mit Linienbussen und Anrufsammeltaxis soll es ab Juli 2027 geben. Und die Kaiserwiesn startet heute im Wiener Prater. In den nächsten 18 Tagen werden rund 380.000 Besucher erwartet. Insgesamt gibt es rund 150 Konzerte und täglich Programm bis Mitternacht. Neu sind heuer Awareness-Teams. 8 speziell geschulte Personen sind ständig am Gelände unterwegs, um bei Belästigungen oder Problemen zu helfen.
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4: Ein regnerischer Abend, aber im Laufe der Nacht wird der Regen weniger und morgen gibt's viel Sonne in ganz Österreich. Spätestens ab dem Nachmittag ist es überall freundlich und warm mit bis an die 23 Grad. Sonnig und warm dann auch am Samstag, da sind sogar an die 26 Grad und am Sonntag, da wird's richtig spätsommerlich bei teilweise sogar 28 Grad.
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4: Wir schauen auf Österreichs Straßen. A12 Interlautobahn Richtung Innsbruck zwischen Wörgl West und der Kontrollstelle Kundl. Hier ist ein Unfall passiert, rechnet hier mit Zeitverlusten. Oberösterreich A7 Mühlkreisautobahn Richtung Westautobahn zwischen der Prinz-Eugen-Straße und dem Knoten Lenz aktuell 20 Minuten mehr einberechnen. A23 Südosttangente in Wien Richtung Enzersdorf zwischen dem Knoten Hirstetten und dem Knoten Prater 40 Minuten Zeitverlust. Und A22 Donauuferautobahn Richtung Tangente zwischen der Reichsbrücke und dem Knoten Kaisermühlen. Hier verliert ihr aktuell 20 Minuten. Momentan ohnehin sehr viel los in Wien, rechnet sie überall mit mindestens 10 Minuten Zeitverlust. Noch Kärnten, A10-Tauernautobahn Richtung Salzburg zwischen Spital Millstätter See und der Raststation Eisentratten. Hier dauert es fast eine Stunde länger. Wir wünschen eine gute und vor allem sichere Fahrt.
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4: Schönen Donnerstag und heute geht's ja los mit der Wiener Wiesn. Außerdem geht's so richtig los in der Nations League. 20.45 Uhr ist Anpfiff heute beim Match Österreich gegen Israel. Wir halten euch damit allen im

0: Schönen Donnerstag mit Antenne Österreich. Und um 20.45 Uhr eröffnet Österreich heute die Nations League zu Hause gegen Israel. Und heute in der Abwesenheit von Alaba, Arnautovic, Sabitzer, Leimer und auch Baumgartner ist Michi Gregoritsch der Kapitän.
1: Es war auf jeden Fall eine sehr, sehr schöne Nachricht. Ich habe mich sehr, sehr darüber gefreut und ich betone es ja immer wieder, was es mir bedeutet, für die Mannschaft zu spielen. Und dann da als Erster rauszugehen, ist natürlich schön. Ich habe davor schon versucht, sehr viel Verantwortung zu übernehmen.
0: Wir wünschen unserem Team natürlich alles Gute für einen erfolgreichen Start und wir machen weiter mit Österreichs bester Musik.

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5: Van der Bellen trifft New Yorks Bürgermeister Mamdani und Fußball, ÖFB-Team vorerst im Nations League-Match nach Weltmeisterschaft.
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5: Im Studio Jessica Kornpointner. Bundespräsident Alexander Van der Bellen hat am Rande der UN-Generalversammlung den Bürgermeister New Yorks Zoran Mamdani getroffen, der auch als scharfer Israel-Kritiker bekannt ist. Die Begegnung erfolgt nur einen Tag, nachdem Van der Bellen selbst mit Kritik an Israel in den Palästinensergebieten für Aufsehen gesorgt hat. Premier Benjamin Netanyahu wird heute in New York erwartet, wo er für sein Land das Wort ergreifen soll. Auch die Rede von Österreichs Außenministerin Beate Meinl-Reisinger ist heute geplant. Weiter nach Norwegen. Marius Borg Høiby hat sich laut Medienberichten von seinen Anwälten getrennt. Beim Berufungsprozess im Februar werden demnach zwei neue Verteidiger dem ältesten Sohn von Norwegens Königin Mette-Marit zur Seite stehen. Høiby, der im Juni wegen einer Reihe von Straftaten, darunter zwei Vergewaltigungen nach norwegischem Recht, zu 4 Jahren Haft verurteilt worden ist, tauscht damit bereits zum zweiten Mal Verteidiger aus. Und noch zum Fußball. Für das ÖFB-Team fällt heute der Startschuss zur neuen Nations League-Auflage. Das Team von Ralf Rangnick gilt in der Linzer Raiffeisen Arena gegen Israel als Favorit, muss aber in ihrem ersten Match seit der WM aus verschiedenen Gründen das Fehlen langjähriger Leistungsträger verkraften. Rangnick sieht jetzt die gesamte Mannschaft in der Pflicht. Das Ziel sei der Aufstieg in die Liga A und die Weiterentwicklung der Mannschaft zu Rangnick. Ankick ist um 20.45 Uhr.
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7: Ein regnerischer Abend, aber im Laufe der Nacht wird der Regen weniger und morgen gibt's viel Sonne in ganz Österreich. Spätestens ab dem Nachmittag ist es überall freundlich und warm mit bis an die 23 Grad. Sonnig und warm dann auch am Samstag, da sind sogar an die 26 Grad und am Sonntag, da wird's richtig spätsommerlich bei teilweise sogar 28 Grad.
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7: Wir schauen auf Österreichs Straßen. A12 Interlautobahn Richtung Innsbruck zwischen Wörgl West und der Kontrollstelle Kunst.

0: Hier ist ein Unfall passiert, rechnet sie mit Zeitverlusten. Oberösterreich A7 Mühlkreisautobahn Richtung Westautobahn zwischen der Prinz-Eugen-Straße und dem Knoten Lenz aktuell 20 Minuten mehr einberechnen. A23 Südosttangente in Wien Richtung Enzersdorf zwischen dem Knoten Hirstetten und dem Knoten Prater 40 Minuten Zeitverlust. Und A22 Donauuferautobahn Richtung Tangente zwischen der Reichsbrücke und dem Knoten Kaisermühlen, hier verliert ihr aktuell 20 Minuten. Momentan ohnehin sehr viel los in Wien, rechnet sie überall mit mindestens 10 Minuten Zeitverlust. Nach Kärnten A10 Tauernautobahn Richtung Salzburg zwischen Spital Millstätter See und der Raststation Eisentratten, hier dauert es fast eine Stunde länger. Wir wünschen eine gute und vor allem sichere Fahrt.
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0: Schönen Donnerstag.

0: Heute geht's ja los mit der Wiener Wiesn Antenne Österreich hier. Einen schönen Donnerstag. Schon gestern war Startschuss beim Ruperti-Kirtag in der Stadt Salzburg. Da wurde dem heiligen Rupert, dem Landespatron von Salzburg, gehuldigt. Und unsere Reporter waren vor Ort unterwegs und haben mal auf dem Ruperti-Kirtag einen Rupert gesucht.
1: Ja, für mich als Rupert ist das natürlich das Fest des Jahres, dass du deinen Namenstag feierst. Und seit die Großaller Woche ist sowieso eine Top-Stimmung. Da fährst du eigentlich das ganze Tal, die ganzen 3-4 Tage raus.
2: Und was hast du schon gegessen? Heute, beziehungsweise worauf freust du dich noch?
1: Gestern noch eine halbe Bierzeit hin und nachher gibt es noch mal einen Bauernkropfen.
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7: Ein regnerischer Abend, aber im Laufe der Nacht wird der Regen weniger und morgen gibt es viel Sonne in ganz Österreich. Spätestens ab dem Nachmittag ist es überall freundlich und warm mit bis an die 23 Grad. Sonnig und warm dann auch am Samstag, da sind sogar an die 26 Grad und am Sonntag, da wird es richtig spätsommerlich bei teilweise sogar 28 Grad.
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7: Schönen Abend, liebe Autofahrer. Wir starten in Tirol. A12 Interlautobahn Richtung Innsbruck zwischen Wörgl West und der Kontrollstelle Kundl. Hier gibt es noch immer Behinderungen nach einem Unfall. Oberösterreich. A7 Mühlkreisautobahn Richtung Westautobahn dazwischen der Prinz-Eugen-Straße und dem Knoten Linz. 30 Minuten Zeitverlust. Viel los aktuell in Wien. Am längsten braucht ihr auf der Südosttangente Richtung Hirschstetten und auch Richtung Inzersdorf mit jeweils 30 Minuten Zeitverlust. Und noch Kärnten. A10 Tauernautobahn Richtung Salzburg. Zwischen Spital Milchstädter See und der Raststation Eisentraten 50 Minuten Zeitverlust. Wir wünschen eine gute und vor allem sichere Fahrt.
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0: Einen wunderschönen Donnerstag, hier ist Antenne Österreich und heute haben wir zwar noch ein bisschen Regen und eher kühle Temperaturen Richtung Wochenende hin. Wird es aber ja, teilweise sogar spätsommerlich. Im Herbst ist wirklich Mission Impossible, dass kleidungstechnisch das Ganze richtig erwischt, oder?
1: Sicher dir im Kurzhose. Mir ist einfach nicht gut. Ganz selten.
2: Übergangsjacke, weil man es besser stylen kann. Definitiv Winterjacke. Es ist so kalt.
3: Also grundsätzlich gehe ich immer nur eher kürzer raus, da ich nicht so temperaturempfindlich bin, geht das eigentlich. Und hauptsächlich mache ich es doch aus Stylegründen, also ein bisschen Form over Function quasi.
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12: Pilotversuch zu 6 Jahren Volksschule und Fußball Alaba wechselt offiziell zu Udinese Calcio.
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12: Im Studio Jessica Kornpointner. Mit dem Schuljahr 2027-28 soll an mindestens 5 Standorten in Österreich ein Schulversuch zum Modell der 6-jährigen Volksschule starten. Umgesetzt werden soll es in enger Kooperation der Volksschulen mit Mittelschulen und AHS-Unterstufen, sagt Bildungsminister Christoph Wiederkehr heute bei einer Pressekonferenz. Derzeit erfolge die Aufteilung auf Mittelschule und AHS-Unterstufe nämlich zu früh, so der Minister. Weiter nach Italien. 4 Jahre nach der italienischen Parlamentswahl vom September 2022 liegt die Partei Fratelli d'Italia von Ministerpräsidentin Giorgia Meloni in der Wählergunst weiter, knapp über ihrem damaligen Ergebnis. Demnach kommt sie derzeit auf 27%. Gegenüber dem damaligen Wahlergebnis entspricht das einem Plus von 1 Prozentpunkt. Und noch zum Fußball. Endlich ist es soweit. ÖFB-Star David Alaba hat einen neuen Verein. Der 34-jährige Wiener wechselt fix nach Italien zu Udinese Calcio. Sein neuer Verein hat den Wechsel heute auch offiziell verkündet. Der ÖFB-Kapitän unterschreibt für ein Jahr bis Sommer 2027.
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7: Pilotversuch zu 6 Jahren Volksschule und Fußballer Alaba wechselt offiziell zu Udinese Calcio.
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7: Im Studio Jessica Kornpointner. Mit dem Schuljahr 2027-28 soll an mindestens 5 Standorten in Österreich ein Schulversuch zum Modell der 6-jährigen Volksschule starten. Umgesetzt werden soll es in enger Kooperation der Volksschulen mit Mittelschulen und AHS-Unterstufen, sagt Bildungsminister Christoph Wiederkehr heute bei einer Pressekonferenz. Derzeit erfolge die Aufteilung auf Mittelschule und AHS-Unterstufe nämlich zu früh, so der Minister. Weiter nach Italien. 4 Jahre nach der italienischen Parlamentswahl vom September 2022 liegt die Partei Fratelli d'Italia von Ministerpräsidentin Giorgia Meloni in der Wählergunst weiter, knapp über ihrem damaligen Ergebnis. Demnach kommt sie derzeit auf 27%. Gegenüber dem damaligen Wahlergebnis entspricht das einem Plus von 1 Prozentpunkt. Und noch zum Fußball. Endlich ist es soweit. ÖFB-Star David Alaba hat einen neuen Verein. Der 34-jährige Wiener wechselt fix nach Italien zu Udinese Calcio. Sein neuer Verein hat den Wechsel heute auch offiziell verkündet. Der ÖFB-Kapitän unterschreibt für ein Jahr bis Sommer 2027.
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